0: C'était le dernier épisode des nouvelles en français facile de ce semestre.
1: On sera de retour le 29 août. Bonnes vacances à tous et à bientôt.
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3: Hallo zusammen, hier sind die Nachrichten auf Deutsch. Heute geht es um Wahlrettung, deutscher Meister und neue Musik. Ich bin der Thilo. Hallo. Wahlrettung. Timmy ist frei. Der Wal, der sich festgeschwommen hat, ist nicht mehr in der Ostsee. So etwas hat es in Deutschland noch nie gegeben. Er wurde mit einer riesigen Badewanne in die Nordsee gebracht. Erst musste er reinschwimmen in die große Eisenwanne. Das hat funktioniert. Dann wurde die von einem Schiff gezogen. Und in der Nordsee wurde Timmy dann freigelassen. Die Walforscherin Eva Maria Guhl war sehr glücklich.
4: Ich bin immer noch voller Emotionen. Mein Körper ist voller Gänsehaut. Ich bin immer noch total berührt und könnte schon wieder anfangen zu weinen. Er hat uns gezeigt, er will leben.
3: Jetzt hoffen die Wissenschaftlerinnen und Wissenschaftler, dass der Wal in den Ozean schwimmt. Also nach Hause. Deutscher Meister.
5: Und jetzt ist Schluss. 19.23 Uhr. Deutscher Meister, so heißt er. FC Bayern München.
3: Bayern München ist deutscher Meister in der Fußball-Bundesliga. Zum 35. Mal schon. Rekordmeister. Bereits 4 Spieltage vor Schluss ist Schluss. Die Bayern haben so gut gespielt, dass kein anderer Verein sie mehr einholen kann. Der Spieler Joshua Kimmich hat sich sehr gefreut.
6: Ja, man ist dann schon stolz, dass wir das so in der Art und Weise geschafft haben mit der deutschen Meisterschaft. Auf der anderen Seite haben wir natürlich im Kopf, dass wir noch was vorhaben in dieser Saison.
3: Die Bayern sind dieses Jahr in 3 Wettbewerben vorne mit dabei. Meisterschaft, Champions League und DFB-Pokal. Pollen. Hatschi, vielleicht geht es euch ja auch so. Dicke Nase, dicke Augen, ich bekomme schwer Luft. Das hat mit den Pollen zu tun. Birkenpollen, Erlenpollen, Pollen überall.
7: Ich krieg so Atemnot und so ein Kram. Ich hatte früher so Asthma, allergisches Asthma.
8: Es ist auf jeden Fall einschränkend.
9: Niesen, meine Augen jucken, ich habe Halskratzen, also alles auf einmal.
3: So geht es den Menschen in Köln. Viele leiden. Oft fällt auch die Konzentration schwer. Die Pollensaison ist dieses Jahr früher und stärker. Christian hat weniger Beschwerden, Hanna dafür viel mehr.
8: Bei mir persönlich ist es tatsächlich nicht schlimmer geworden. Ich hatte letztes Jahr ein sehr gutes Jahr und war jetzt dieses Jahr etwas überrascht, dass es wieder gekommen ist.
7: Was richtig schlimmer geworden ist in den letzten Jahren, ist, ich glaube, Lymphknoten sind das. Es schwillt so an im Hals.
3: Auch die Wissenschaft sagt, dieses Jahr ist ein Pollenjahr in Deutschland. Es gibt Extremwerte. Hoffentlich kommt ihr hatschi-frei durch diese Zeit. Und jetzt neue Musik.
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3: Kennt ihr das? Im Traum zu rennen und nicht vom Fleck zu kommen? Darüber singt der Musiker Vince in seinem Lied. Er beschreibt das Gefühl von Stillstand, obwohl man eigentlich weiter will.

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1: Vince ist ein Newcomer aus Freiburg in Deutschland. Er hat vor einem Jahr angefangen, seine Musik im Internet zu veröffentlichen. Dort hat er viele Fans.
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1: Das waren die Nachrichten für heute. Jetzt ist erstmal Sommerpause. Habt einen schönen Sommer. Und danach hören wir uns wieder. Bis dahin, tschüss.
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4: Hallå! Hier sind eure Nachrichten auf Deutsch in leichter Sprache. Heute geht's um Walrettung, deutsche Meister und Hatsch. Ich bin die Steffi. Hallo. Walrettung. Es ist so spannend. Schafft Timmy es ins offene Meer? Timmy ist der Wal in der Ostsee. Er hatte sich festgeschwommen. Die Leute jubeln. Timmy ist geschwommen. In eine riesige Badewanne. Damit wird er in die Nordsee transportiert. Das hat Tage gedauert. Dort soll er dann weiterschwimmen. In den Ozean, wo Buckelwale eigentlich leben. Eva Maria Guhl ist Walforscherin.
5: Ich bin immer noch voller Emotionen. Mein Körper ist voller Gänsehaut. Ich bin immer noch total berührt und könnte schon wieder anfangen zu weinen. Er hat uns gezeigt, er will leben.
4: Das hat Eva Maria sehr glücklich gemacht. Gute Reise, Timmy. Deutscher Meister. Keiner ist so stark wie Bayern München.
6: Und jetzt ist Schluss. 19.23 Uhr. Deutscher Meister, so heißt er. FC Bayern München.
4: Ja, die Bayern sind schon wieder Meister. In der Fußball-Bundesliga der Männer und in der Fußball-Bundesliga der Frauen. Beides Mal vor Saisonende. Es sind eigentlich noch Spiele, aber niemand kann die Bayern einholen. Der Spieler Joshua Kimmich freut sich darüber.
7: Ja, man ist dann schon stolz, dass wir das so in der Art und Weise geschafft haben mit der deutschen Meisterschaft. Auf der anderen Seite haben wir natürlich im Kopf, dass wir noch was vorhaben in dieser Saison.
4: Richtig gefeiert wird aber erst später, wenn die Saison vorbei ist. Hatschi! Das ist nervig. Viele Menschen in Deutschland haben Allergie. Allergie gegen Pollen. Baumpollen oder Graspollen. Dieses Jahr ist es so schlimm wie nie.
8: Ich krieg so Atemnot und so ein Kram. Ich hatte früher so Asthma, allergisches Asthma.
9: Es ist auf jeden Fall einschränkend.
4: Viele haben Probleme. Atemnot, Asthma, dicke Augen. Christian und Hanna reagieren unterschiedlich.
9: Bei mir persönlich ist es tatsächlich nicht schlimmer geworden. Ich hatte letztes Jahr ein sehr gutes Jahr und war jetzt dieses Jahr etwas überrascht, dass es wieder gekommen ist.
8: Was richtig schlimmer geworden ist in den letzten Jahren, ist, ich glaube, Lymphknoten sind das. Es schwillt so an im Hals.
4: Christian hat also kaum Probleme. Hanna schon. Neue Musik.
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4: Das ist neue Musik von Vince. Vince ist ein Newcomer aus Freiburg in Deutschland. Viele mögen ihn, weil er über Dinge im Alltag singt. In diesem Lied will er etwas Neues. Aber er kommt nicht weiter. Wie in einem Traum. Man rennt, aber kommt nicht vorwärts. Doofes Gefühl.
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